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1: Es ist 3 Uhr.
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0: Es ist 5 Uhr.
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0: Jawohl, die Hafendorfer sind heute da. Zünftig geht's auf mit den Burschen. Immer für gute Stimmung garantiert. Haben wir einen Neuzugang, den Pfandl Thomas, haben sie seit neuestem mit dabei, der hat im Foto angelöst. Es hat nur einen Vorteil, haben sie jetzt gesagt, seitdem er dabei ist, haben sie neue Autogrammkarten, die bleiben sogar am Tisch liegen, weil dort die Autogrammkarten schon 2 Kilo, gell? Wenn er um ist. Es ist echt ein Wahnsinn mit den Burschen. Kommen ja alle aus dem Bauernstand ein bisschen und auch, es ist was passiert, drinnen in Obdach beim Bauern, da ist auch ein Bauer so im Sterben gelegen und dann hat er gesagt, Mami, komm rein einmal zu mir. Da hat sie gesagt, Vati, was ist denn? Ja, hat er gesagt, mei, ich spür's, gleich kommt der Tod. Ich spür's schon, das, was da hingeht. Aber bitte geh raus, ziehst dir ein schönes Sonntagsdirndl an, tust dich schön schminken und dann kommst du wieder rein. Mei, hat sie gesagt, Vati, wenn du das willst, dann machen wir das so. Die ausgegangen, hat das Sonntagsdirndl angezogen, hat sich perfekt geschminkt, ist reingegangen, hat sie gesagt, Vati, ich bin schon wieder da bei dir. Mei, hat er gesagt, Schatzi, schön, dass du da bist jetzt. Aber ich spür's, gleich kommt der Tod, gleich ist soweit. Er hat sich gesagt, und was soll ich da tun? Ja, hab ich mir gedacht, wenn du dich schön herrichst, vielleicht fährst du einen besser wie ich. So geht's. 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September mit dem Radio Grün-Weiß Hörerwandertag, natürlich auf der Riesalm. Vielleicht schaut's alle vorbei und jetzt suchen wir mal an, wie die Hafendorfer Almpartie so klingt, wenn man sie musikalisch kriegt. Auf geht's.
1: Keiner Sau! 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

0: Geburtstag und jawohl! Dankeschön!
1: Einen kräftigen Applaus für die Hafendorfer. Wie gesagt, am 12. September auf der Riesalm. Um 10 Uhr Vormittag gehen wir es dann an. Also kommt alle vorbei und feiert mit uns die Almbadie. So, meine sehr geehrten Damen und Herren, liebe Gäste, es hier können Sie es ja sehen, aber wenn der Radio ein Fernseher wäre, ich darf sagen, da würden die halberten Männer heute so richtig beim Bildschirm nebenbicken. Denn jetzt kommt die nächste Künstlerin bei uns, die Beatrice Turin. Sie ist amtierende Miss Europa und ich kann sagen, Hut ab. Und sie ist schon überall dabei gewesen, was alles Rang und Namen hat. Bei Wenn die Musik spielt, Open Air war sie mit dabei und auch bei der Starnacht. Ich wünsche euch jetzt gute Unterhaltung mit dem Auftritt von Beatrice Turin. Auf geht's!

0: Einen Applaus für Beatrice Turin.
1: Dankeschön.
0: Es zählt jeder Moment. Ein Wahnsinn. Also die erste Frau, derer, was ich direkt in die Augen schauen kann. Wie groß bist du eigentlich?
1: Ich bin 1,82.
0: 1,82. Eine gestandene Dame, amtierende Europameisterin. Und wie ist das Gefühl so, wenn man die schönste Frau Europas ist?
1: Ja, das ist immer relativ. Also das sagt man zwar, schönste Frau Europas, wenn man den Titel gewonnen hat, aber Schönheit liegt natürlich im Auge des Betrachters. Aber vielen Dank.
0: Aber ich glaube, es ist einen Applaus wert. Man kann das schon sagen, dass das sicher stimmen wird.
1: Dankeschön.
0: Liebe Beatrice, jetzt bist du sehr viel unterwegs auf den Brettern, die die Welt bedeuten. Seit wann bist du eigentlich unterwegs, musikalisch unterwegs?
1: Also musikalisch, professionell seit 2020, also da habe ich meinen ersten Song rausgebracht in der Corona-Zeit. Damals war es aber so schwierig mit Live-Auftritten, ja, und das hat sich dann so Step-by-Step ergeben und ja, also man kann sagen, so 4-5 Jahre jetzt auf der Bühne unterwegs.
0: 4-5 Jahre auf der Bühne unterwegs, aber bereits sehr große Erfolge eingefahren, wenn die Musik spielt. Großer Traum für jeden Musiker, einmal dort zu sein oder auch bei der Starnacht mit dabei zu sein. Dir ist beides schon gelungen. Dir ist beides schon gelungen?
1: Ja, mir ist beides gelungen. Letztes Jahr war ein ganz besonderes Jahr für mich. Und ja, wenn man so auf der Bühne steht und so eine Menschenmasse sieht und auch weiß, dass das auch im Fernsehen übertragen wird, ist schon was ganz Besonderes. Aber es macht natürlich auch im kleineren Rahmen, kann man ja auch nicht sagen, es sind ja auch sehr viele Leute da, aber hier macht es natürlich auch sehr viel Spaß.
0: So ist es. Es muss nicht immer nur groß sein, es gibt auch klein und fein, aber heute ist ja auch sehr groß hier im Urteil. Wenn ich jetzt sage, das hat mir sehr gut gefallen von dir, ich möchte dich gern buchen für ein Fest oder für ein großes Open Air, wo kann ich dich am besten erreichen?
1: Also entweder über meine Homepage www.beatriceturin.com oder auch auf Instagram oder Facebook bin ich auch präsent.
0: Dann sage ich danke, dass du heute da bist. Wir hören uns ja später noch einmal mit einem Titel und einen kräftigen Applaus noch einmal für Beatrice Turin. Dankeschön.
1: Dankeschön, bis später.
0: Ja, ja, ja, es jagt eine Miss die andere. Wo ist euch eine Miss? Zirbitzburm. Ah, da drüben steht sie. Unsere Betsy ist auch mit dabei. Das ist die Miss Murdal gewesen, aber 1946. Nein, nichts Jungwort. Jetzt kommt eine Formation. Immer viel Spaß zu haben. Die Zirbitzburm mit Betsy. Natürlich immer erfolgreich, wenn es lustig sein soll. Liebe Betsy, bist du bereit heute schon?
2: Auf jeden Fall.
0: Wie war die Nacht?
2: Spitze.
0: Die Nacht war spitze. Und eines kann ich euch sagen, bitte.
3: Ich muss sagen, die Betsy war ja Gründungsmitglied bei den Sulmtaler Dirndl, gell? 1952.
0: So lange ist das schon her? Da war ich ja schon auf der Welt.
2: Für das schaue ich gut aus, oder?
0: Gut erhalten. Wie ein Garagenauto, hat der Jörg Sapper sagen, wenig gefahren, gell? So, jetzt gehen wir an mit den Zirbitzburm. Aber bevor es soweit ist, muss ich euch noch eine Geschichte erzählen von Reiter Christian. Der Reiter Christian ist ja früher ein bisschen ein Spitzbub gewesen. Und da war es am Zeugnistag immer so eine Sache, wenn er heimgekommen ist, ist er zuerst zum Lehrer zugegangen und hat er gesagt, Herr Lehrer, kriege ich mein Zeugnis schon? Ja, hat er gesagt, Christian, aber wenn dein Vater das Zeugnis sieht, dann wird der graue Haar kriegen. Mei, hat er gesagt, da wird der Vati erfreut haben, weil der hat eh einen Glotzen. Ja? Oder der Jürgen war immer ein Vorzugsschüler. Sag ich, was, der Vorzugsschüler warst du? Ja, hat er gesagt, wir haben sie immer bei den Haarwaschl 4 gezogen.
3: Ja, beim Peter war es so, beim Riesenpeter, gell, der ist auch heimgekommen. Am Tag der Zeugnisverteilung ist einer geschlichen, hat der Papa gesagt, sein Vater heißt ja Peter. Hat er gesagt, Peter, wo haben wir das Zeugnis? Hat er gesagt, das habe ich Nachbarbuben gelegen, der will die Eltern schrecken.
0: Ja, aber mein Junior hat jetzt den Vogel angeschossen, der ist heimgekommen von der Schule mit dem Zeugnis, hat er gesagt, Papa, seit wann bist du aus der Schule? Wann warst du das letzte Mal in der Schule? Ja, habe ich gesagt, das ist jetzt so 25 Jahre her. Mei, hat er gesagt, da hat der Lehrer recht gehabt. Sag ich, wieso hat der Lehrer recht gehabt? Ja, der Lehrer hat nämlich zu mir gesagt, seit 25 Jahren habe ich schon keinen Trottel mehr gehabt, wie du bist. So kannst du gerne. Und jetzt gute Unterhaltung mit den Zirbitzbuben. Auf geht's.

0: Einen kräftigen Applaus für die Zierwitzbuben. Frisch aufgeordnet wird, wenn die Zierwitzbuben auf der Bühne stehen. Lieber Christian, Zierwitzbuben ist ein Garant für gute Stimmung, für Spaß auf der Bühne und natürlich auch für Spaß im Publikum. Ewig schon unterwegs und man kennt euch, ihr seid mit den Witzen oft ein bisschen gefährlicher sogar wie ich.
1: Naja, viele haben wir ja von dir, Peter. Nein, wir schauen, dass wir uns bemühen natürlich, dass wir immer im Grenzbereich und den nicht überschreiten. Wir sind schon viele Jahre unterwegs. Ja, unser hauptsächliches Merkmal ist halt, wir machen die echte bodenständige Volksmusik mit ein bisschen so einem Rahmenwitzprogramm, wie es früher das Ligister-Trio gemacht hat. Und so bemühen wir uns schon seit vielen Jahren und ich glaube, wir haben immer ein paar Freunde. Heute sind sie da, es sind ja ein paar tausend Leute da und fünf Zierwitzbuben-Fans sind, glaube ich, auch dabei.
0: So ist es. Die Zierwitzbuben sind ja die einzigen, die eine Kreuzfahrt machen am Wülzsee um mit einem Deadboot, gell?
1: Ja, das ist natürlich immer eine große Herausforderung. Früher sind wir mit dem Sautrock gefahren, mittlerweile haben wir uns schon ein bisschen fort. Entwickelt, gell? Mittlerweile fahren wir mit dem Tretboot. Für alle, was dabei sein wollen, es ist immer am 30. und 31. Februar findet das Event statt.
0: Jetzt sind die Zierwitzbuben sehr viel unterwegs. Wenn ihr jetzt sagt, das taugt mir für meinen Frühschoppen oder für meine Geburtstagfeier oder für die Scheidung, wo kann man euch am besten erreichen?
1: Am besten ist natürlich über Facebook. Wir haben keine Homepage mehr. Wir sind ja noch im Mittelalter. Homepage, das hat sich bis zu uns noch nicht durchgedrungen. Aber auf Facebook sind wir unter Zierwitzbuben, Original Zierwitzbuben mit Betsy. Und sonst natürlich kann man auch bei Grün-Weiß anrufen. Der Risa Peter ist ja ein guter Manager von uns, der hat die Nummer anliegen.
0: So machen wir das. Herzlichen Dank, dass ihr da seid und weiterhin viel Erfolg und kräftigen Applaus für die Zierwitzbuben mit Betsy. Ja, bevor wir zu den Blechquetschern kommen, muss ich euch was erzählen, was den Jürgen Reiter passiert ist. Der ist in St. Anna um daheim, am Berg um, und da ist auch ein deutscher Urlaubsgast so umgegangen zum Reiter Jürgen, hat er gesagt, Mensch, junger Mann, ja, sag er, was ist denn? Mensch, junger Mann, sagen Sie mal, was ist denn das für ein Berg da drüben? Hat er gesagt, der Wolchene. Ah, hat er gesagt, danke, danke. Ja? Und dann hat er gesagt, Mensch, junger Mann, können Sie mir noch sagen, wie weit es zum Gipfel ist? Hat der Jürgen gesagt, ja, 90 Minuten, eine ganze Stunde. So ist es. So geht's zu in St. Anna und jetzt gehen wir's auf mit den Blechquetscher. Gute Unterhaltung, packen wir's.

0: Einen kräftigen Applaus für die Blechquetscher, ein kurz Pfeifel, keiner dazwischen rein. Wir kommen jetzt zu einem Highlight des heutigen Tages. Es wird das Bier angestochen, kann man sagen. Anzapft ist, wird es heißen, hier beim Autohaus Sapper. Jörg, ein Fassel haben wir schon hergekriegt. Was ist da kurz drin?
1: Ja, ich hoffe ein Bier, ne?
0: Ja, aber welches?
1: Ja, ein kaltes.
0: Kaltes ist immer gut. Ein Hopfen-Bago. Wir brauchen jetzt noch zwei Mitarbeiter, die Kerstin hast du gesagt, und den Wolfgang. Kerstin und Wolfgang brauchen wir da bitte noch. Für den Bieranstich. Und du bist dann der mit dem, der was schlockt, oder was?
1: Nein. Und zwar ist Folgendes, warum die zwei. Die Kerstin hat heuer im August das 20-jährige Firmenjubiläum. Und es ist schön, wenn Ehrengäste da sind, aber ich sage, auf so einem Tag wie heute können auch die Mitarbeiter, die echt die Treue zur Firma haben, einmal in den Mittelpunkt gestellt. Und ich glaube, es gibt nichts Würdigeres als den heutigen Tag.
0: So ist es. 20 Jahre, die Kerstin, wo ist sie denn? Die Kerstin braucht man und den Wolfgang. 20 Jahre bei einer Firma zu sein, also da merkt man auch schon, wenn man 20 Jahre bei einer Firma ist, dann muss einfach alles passen. Das ist einfach eine Auszeichnung für die Firma auch, dass das Klima gut passt. Und wenn 20 Jahre Mitarbeiter da ist, dann kann man auch stolz drauf sein, wenn einer so lange die Treue hält, so wie du gesagt hast.
1: Genau. Und der Wolfgang, leider nächstes Jahr ist er kein Frischhoppen, aber der hätte nächstes Jahr als 20-Jähriger und darum darf er heute.
0: Darum darf er heute. Kommst du mal her, Wolfgang und die Kerstin. So alt schaut er da gar nicht aus, die kann doch keine 20 Jahre bei dir sein. Grüß euch, wer schlägt und wer hält? Wo ist das Vertrauen größer? Wie viele Schläge werden wir brauchen? Kerstin, schlagst du? Du hältst. Ja, ist es nicht. Ob das gut geht? So, jetzt schauen wir mal, wie viele Schläge braucht er, glaubst du, Wolfgang?
2: Zwei
0: Schläge, hoffentlich nicht auf die Finger. Also Jörg, nächste Woche habe ich glaube ich zwei Krankenstände mehr. Wenn ich das so anschaue, wie der den Hammer hält. So, solange es eine Gaudi war, ist es wurscht. Gehen wir es an. Wir hauen gleich mal so richtig auf die Pippen drauf. Auf geht's. Anzapft ist, gell, kann man sagen. Hey, jawohl. Schade um das gute Bier, was jetzt da vorgerunden ist, aber der Jörg war gleich kräftig dabei. Apropos Bier, das ist ja ein Murauer Bier, darf ich mal ein bisschen Werbung auch machen, wo das gesponsert worden ist. Und jetzt vor kurzem ist erst irgendwas passiert, da bei der Murauer Brauerei ist ein Arbeiter da saufen. Da ist ein Arbeiter da saufen und dann ist die Frau, die Witwe, zugekommen zum Herrn Direktor, hat sie gesagt, mei, hat sie gesagt, wissen Sie, mein Bauer, der Franzl, der ist ja bei euch da in der Brauerei da saufen, wissen Sie was, hat er müssen wütend leiden? Ah, hat er gesagt, ich glaube nicht, weil er war nämlich dreimal herausgeludeln. Ja, so ist es in Mura. Und jetzt gehen wir es wieder an mit den Blechquetscher. Auf geht's, packen wir's.

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1: Einen kräftigen Applaus für die Blechquetscher. Musik vom Feinsten. Ein Wahnsinn. Lieber Florian, Blechquetscher stehen einfach für Qualität auf der Bühne und das hört man. Es macht es mit Herzblut. Auch jeder Ton sitzt. Es ist ein Wahnsinnsgesang. Tolle Stimmen, tolle Musiker auf der Bühne. Ich kann nur gratulieren.
2: Ja, danke Peter und grüß euch auch recht herzlich im Namen von uns Blechquetschern. Man muss natürlich dazu sagen, bei so einer guten Stimmung und bei so einem tollen Publikum, Top und Zappa, da fällt dann das gleich viel, viel leichter. 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Und die Musi ist natürlich auch top mit Radio Grün-Weiß.
1: So ist es, das hast du richtig gut gesagt jetzt da. Das ganze, der ganze Tag ist natürlich ausgeführt mit dem Programm. Ihr seid ja nachher auch noch einmal auf der Bühne. Es wird noch mit 2 Stunden so richtig einheizen. Hier beim Zappa seid ihr aber selbst sehr viel unterwegs. Viel mit eigenen Titeln und die eigenen Titel. Wer schreibt die bei euch?
2: Also bei uns komponieren die Titel der Johannes ganz viel auf der Harmonika und der René schreibt einen Text dazu. Und wir arbeiten da recht viel zusammen mit dem Freisinger Patrick. Der ist in Graz, hat der Tanzstudio. Und ja, sind auch gerade wieder in Radio Grün-Weiß zum Hören mit unserer eigenen Single Kruzifix.
1: Kruzifix kann man da nicht sagen, man kann nur gratulieren zu dieser Wahnsinnsinterpretation von deinem neuen Lied, aber auch natürlich, mein alte Buch Maxi ist schon mittlerweile ein Kultscheiben auf Radio Grün-Weiß.
2: Ja, mein alte Buch Maxi, also alle vielleicht, was ein Buch Maxi da haben, kommt vorbei heute und dann würde ich sagen, ihr kommt mit dem Buch Maxi, wir spielen es dazu und dann gehen wir richtig Gas.
1: So ist es. Richtig Gas geben wird auch. Wie kann ich euch am besten erreichen, wenn ich sage, Blechquetscher, die will ich unbedingt haben für mein Feuerwehrfestel, für mein Open Air?
2: Also daheim suchst du uns einmal ganz vergebens. Daheim brauchst du nicht nachschauen, da sind wir nicht so viel. Aber man findet uns auf die sozialen Medien natürlich, auf Facebook, auf Instagram und eine Homepage mit Telefonnummer haben wir auch. Und zu uns bei Radio Grün-Weiß, habe ich gehört, kann man auch anrufen.
1: So ist es. Jederzeit. Einen kräftigen Applaus noch einmal für die Blechquetscher. Danke und schön, dass ihr da seid. Bei uns wird es jetzt gleich ganz, ganz groß, ganz fein, stimmlich ganz fein. Der Weißkirchner Feinklang hat schon Aufstellung genommen, wird uns jetzt ein Lied zum Besten geben. Aber bis es soweit ist, muss ich euch was erzählen, was einem Bauern passiert ist. Ein Bauer hat daheim eine Kuh gehabt, die was ein bisschen so keine Milch mehr gegeben hat. Jetzt hat er sich gedacht, er holt einen Tierarzt, hat alles nichts geholfen. Auf einmal hat er in der Zeitung gelesen, eine Tierärztin, die was mit den Tieren sprechen kann. Gell? Denkt er sich, den rufe ich an. Jetzt hat er den geholt. Der ist reingegangen in den Stall, ist die Malikuh schon durchgestanden, so mu, mu. Die Tierärztin zugegangen hat gesagt, mu. Die Malikuh, mu. Die Tierärztin wieder, mu. Ja, mu, die Kuh wieder. Sie zugegangen, hat sie den rechten Vorderhuf aufgehoben, einen Dorn rausgenommen und die Milch ist gleich so grunnen. Ah, hat sie gedacht, das, ein Wahnsinn, hat sich der Tierarzt gedacht. Ah, der Bauer gedacht, das ist echt ein Wahnsinn, der kann wirklich rein mit dir, nicht? Mit den Viechern, nicht? Jetzt gehen wir gleich um im Pferdestall. Schauen wir, weil das Pferd, das lahmt auch ein bisschen. Der ist umgegangen mit der Tierärztin im Pferdestall. Drüben ist das Pferd schon gestanden. Sie zugegangen, das Pferd, und sie wieder, und dann ist sie zugegangen, den rechten Hinterhof aufgekommen, da war ein Stickelnagel drin, hat das rausgezogen und das Pferd ist wieder gerannt wie ein Wiesel, gell? Denkt er sich, echt ein Wahnsinn. Und wir sind rausgegangen am Hof, gingen so durch den Garstall durch, auf einmal hat der Gars geschrien, meh, ist der Bauer gleich zugegangen zu der Gars, hat er gesagt, du holst die Goschen. Und außerdem rauschig war ich damals auch, gell? So, und jetzt gehen wir es an mit dem Weißkirchner Feingang, auf geht's.

0: Einen kräftigen Applaus für den Weißkirchner Feinklang. Liebe Frau Chorchefin, der Weißkirchner Feinklang ist ja nur Frauen, bis auf einen Mann habe ich gesehen. Stimmt das?
1: Das ist die Besonderheit bei unserem Chor, wir sind ein reiner Frauenchor und das schon seit 46 Jahren.
0: Ist das jetzt schwer als Mann, dass man da so das Zepter hochhält und da dirigieren darf?
2: Ja, man gewöhnt sich irgendwie an die Aufgaben, die man hat dabei. Das heißt Lächeln und Überleben.
0: Ja, Lächeln und Überleben. Aber wenn ich so in die Runde schaue, fällt das Lächeln nicht schwer. Wie viel Frau stark ist euch ein Chor?
1: Wir sind 28 Sängerinnen und das aus allen Lebens- und Berufsbereichen und auch von der Altersklasse her von 16 bis 86 alles dabei. Also eine gesunde, gemischte Runde sind wir.
0: Also ein richtiger, gemischter Chor, alles in Frauenhand. Weißkirchen ist sowieso in Frauenhand, oder wie schaut das dort aus?
1: Theoretisch, nein, wir sind schon gemischt. Also da hält man schon die Waage, hätte ich gesagt. Gell?
0: Da hält man die Waage. Wie lange gibt es euch jetzt schon als Chor? Wie lange seid ihr unterwegs schon?
1: Seit 46 Jahren, also seit dem Jahr 1980 gibt es den Frauenchor, ja.
0: Gewaltig. Und da sind vielleicht schon ein paar Gründungsmitgliederinnen auch dabei? Nein.
1: Vier haben wir noch. Vier Gründungsmitgliederinnen sind auch aktiv dabei, ja.
0: Ein Wahnsinn. Also das ist einmal ein kräftiger Applaus wert, wenn da wirklich Gründungsmitgliederinnen mitsingen, bis zum jungen Novi. Also es ist wirklich alles dabei. Schön, dass ihr heute mit dabei seid. Wie kann man euch erreichen, wenn ich sage, ich hätte es gern für eine tolle Feier zur Umrahmung? Kann man euch buchen auch?
1: Ja, also wir sind schon aktiv. Unsere Hauptpunkte sind ein jährliches Konzert. Wir machen jährlich ein Adventsingen. Wir sind auch gern auf Einladungen dabei, also wenn jemand sagt, kommst bitte zu uns, dann sind wir gerne da. So wie heute in Stallhofen sind wir zum Beispiel eingeladen im November.
0: Ja, dann kann ich weiterhin nur gratulieren. Wie schaut es eigentlich aus mit Nachwuchs? Kommt wieder was Junges nach oder ist das schwierig?
1: Nachwuchs ist vorhanden, aber natürlich immer zu wenig. Also meine Damen, ich kann nur jedem empfehlen, das Singen ist wirklich was fürs Herz und fürs Gemüt und es tut der Seele gut. Wir haben ganz eine schöne Gemeinschaft, man kann beim Singen abschalten. Und man hilft sich gegenseitig, man greift sich um die Arme. Also da kann jeder Frau nur empfehlen, jedem jungen Mädchen empfehlen, kommst zum Singen. Und wir schauen auch vom Liedgut her, natürlich sehen wir uns als traditioneller Chor. Wir pflegen die Volksmusik und die Volkslieder. Aber wir schauen auch, dass wir eine jüngere Chorliteratur machen, damit eben die Jugend dann Spaß hat.
0: Also alle, was jetzt zu Hause sitzen, kommt einfach vorbei bei der Probe. Sagst, wir werden gerne mitsingen, einfach probieren kommen und wenn es dann passt, gerne auch dabei bleiben.
1: Genau so schaut es aus. Und das nächste Konzert haben wir am 6. November in Weißkirchen im Bandersaal. Also da hat ja jeder noch genug Zeit, dass er sich dann das Lied gut aneignen kann.
0: So ist es. Oder einfach dann am 6. November vorbeischaut im Bandersaal in Weißkirchen. Dankeschön, schön, dass ihr da seid. Ich wünsche euch weiterhin viel Erfolg und einen kräftigen Applaus für den Weißkirchner Feinklang. Dankeschön. Beim Weißkirchner Feinklang ist es ja Gott sei Dank nicht so wie in der Operette. Da haben sich auch zwei Tenöre getroffen und da hat der eine zum anderen gesagt, Herr Kollege, hat er gesagt, was ist denn? Herr Kollege, hat er gesagt, nächstes Jahr werde ich im Ausland singen, hat der andere gesagt, oh, wie rücksichtsvoll. Ja, sag ganz gerne, und jetzt gehen wir es weiter mit den Zirwitzbuben, auf geht's.

0: Einen kräftigen Applaus für die Zierwitzburm mit BC. Heimatklänge vom Feinsten, kann man nur sagen. Und jetzt kommt sie wieder zu uns herauf. Die wunderbare Beatrice Turin, die wird jetzt noch einmal so richtig Gas geben, hier beim Autohaus Sapper in Zeltweg und so richtig einheizen. Aber ich muss euch noch was erzählen, was in Christian passiert ist. Der Christian ist ja allein angekommen einmal mit seiner Schwiegermutter, weil er war Strohwitwer und da hat die Schwiegermutter immer gekocht, nicht? Und jetzt mal, wenn sie bei seinem Hund vorbeigegangen ist, hat sein Hund immer so einen Spitz gegeben, gell? Hat er gesagt, Schwiegermama, wenn du meinem Hund noch einmal einen Spitz gibst, gell? Dann kann es auch sein, dass ich dich da schieß, gell? Hat sie gesagt, bevor du mich da schießt, dann vergifte ich euch mit Essen. Gesagt, getan, nächsten Tag kommt sie mit Essen, stellt sie mir am Tisch hin, denkt, das ist lecker. Der hat gestern gesagt, sie will mich vergiften, ich werde meinen Hund kosten lassen. Nimm den Löffel raus, gib sie den Hund da, wie der Hund schlägt den Löffel an, macht ein paar Zucker und liegt am Rücken da, gell? Der Christian komplett narrisch, aus zum Waffenschrank, holt's quer, hat seine Schwiegermutter dort erschossen, ist der Hund aufgehofft, hat er gesagt, jawohl! So, jetzt gehen wir zusammen mit Beatrice Turin. Auf geht's und gute Unterhaltung.
1: So, meine Lieben, jetzt möchte ich euch alle singen hören. Ich bin mir sicher, ihr kennt den Text. Los geht's.

0: Einen kräftigen Applaus für Beatrice Turin.
1: Dankeschön.
0: Und wir starten gleich hinein mit den Outback-Bradlern. Jetzt werden wir mal so richtig durchhatzen. Drei Titeln. Und inzwischen müssen wir draußen an den Radiogeräten natürlich die Nachrichten abbringen, dass wir wissen, was los ist. Und unser Mr. Kaiserwiesen, der Wiesenkaiser, ist auch mit dabei bei den Outbradlern. Zu denen kommen wir später noch einmal. Und jetzt ist ja was passiert in Wien draußen, müsst ihr euch vorstellen. Sind zwei Depperte so durch Wien gegangen, gell? Und die gingen so durch Wien, sagt der eine zum anderen, sagt, du Hans, schau mir mal da. Sag er, was ist denn leicht? Ja, schau mir mal da liegen 10 Euro. Sag er, boah, schau, da liegen 10 Euro. Der buckt sich oben, nimmt den Zehner auf, schaut ihn an und zerreißt ihn gleich und haut ihn down. Sag er, Hans, bist du deppert, wieso haust du den 10-Euro-Schein weg? Ja, hat er gesagt, das war ein falscher. Sag er, wie willst du wissen, dass das ein falscher ist? Ja, hat er gesagt, da war ein null zu viel. Ja, so kannst du gehen. Jetzt gehen wir zusammen mit den Outback-Bradler. Gute Unterhaltung.

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1: Im Studio Alexander Fekonja. Die USA und der Iran haben sich in der Nacht auf heute die dritte Angriffswelle dieser Woche geliefert. Der Iran wirft den USA Vertragsbruch vor. Die Straße von Hormuz bleibt somit auch weiter eine der zentralen Krisenherde. Was auch bedeutet, dass sich die Lage an den Ölmärkten nicht so schnell beruhigen wird, sagt Nahost-Experte Hans-Jakob Schindler gegenüber Welt.de.
2: Also die Meerenge ist mehr oder weniger massivst gestört seit Februar und wir haben gesehen, dass es einerseits Umorientierung im Energiebereich gab. Es gibt jetzt auch Pläne der Golfstaaten, Pipelines zu bauen. Also richtig langfristig wird das Problem natürlich kleiner. Aber aktuell heißt es, die Ölpreise bleiben extrem volatil.
1: Gespräche zwischen dem Iran und dem Oman über die Sicherheit der wichtigen Schifffahrtsroute sind auch ohne Ergebnis zu Ende gegangen. Teheran wirft den USA vor, dem Oman seinen Willen aufzwingen zu wollen. Gut zwei Wochen nach dem schweren Doppelerdbeben in Venezuela ist die Zahl der Todesopfer auf mehr als 4.300 gestiegen. Nach UN-Schätzungen könnten noch bis zu 50.000 Menschen vermisst sein. Es dürfte also noch mehr Opfer geben. Fast 18.000 Menschen haben durch das Beben ihr Zuhause verloren. Die Behörden haben nun angekündigt, provisorische Unterkünfte zu bauen. Österreichs Gletscher schmelzen immer schneller, vor allem weil es wenig Schnee im Winter und immer längere Hitzeperioden gibt. Die Pasterze am Großglockner etwa wird schon bald nicht mehr Österreichs größter Gletscher sein, warnen Gletscherforscherinnen und Forscher. Viele kleine Gletscher seien bereits verschwunden. Schon bald werde auch nicht mehr von Gletschern, sondern von Toteis die Rede sein. Und nur noch zwei Spiele und dann stehen die Mannschaften fürs große Fußball-WM-Finale in einer Woche fest. Los geht's am Dienstag mit dem ersten Halbfinale zwischen Frankreich und Spanien. Am Mittwoch kämpfen dann England und Argentinien um den Finaleinzug. Beide Mannschaften haben sich ja gestern bzw. heute Nacht fürs Halbfinale qualifiziert. England hat Norwegen mit 2:1 besiegt, Argentinien hat die Schweiz mit 3:1 geschlagen.
3: Ja, wir sind wieder zurück hier beim Autohaus Zappa. Es ist groß gefeiert oder es wird groß gefeiert hier. Wie ist eigentlich noch die Stimmung hier, Freunde? Ja, man hört schon draußen an den Radiogeräten, als ob es was versammt, das zu Hause sitzt. 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Und jetzt gehen wir es gleich noch einmal an mit den Outback-Bratlern. Bock was, auf geht's in die zweite Stunde von meinem Frühschoppen.

0: Einen kräftigen Applaus für die Outback-Bratler. Outback-Bratler, das klingt ein bisschen australianisch, ist aber nicht aus Australien angereist, sondern es ist gewaschechte Steirer.
1: Ja, aber wir kommen aus dem Hinterland der Steiermark, aus dem Jogelland. Dann sagt man ja, das Outback wird ja bezeichnet als das Hinterland der Steiermark. Da kommen wir her. Die Geschichte ist, wir haben vor 16 Jahren bei einem Australienfest bei uns gespielt. Da haben wir uns noch gar nicht so richtig kennt, aber das zufällig zusammengewürfelt, das hat gut funktioniert und seitdem spielen wir. Wir waren auch schon in Australien, haben tatsächlich dort ein paar Spielereien gehabt und heute der Höhepunkt, bis nach Zeltweg haben wir es auch geschafft.
0: Also ganz weit weg von daheim, mit dem Jogl aus dem Jogelland.
1: Genau, also nach dem Titel 6 Sales, gell, der Schönste von uns, der ist dabei und auf ihm ist natürlich alles aufgebaut.
0: Auf dem Schönsten, ja, da hab's noch viel Potenzial nach oben, muss ich sagen.
1: Ja, genau, also Meisterstück Klasse, sagen wir so.
0: Die Outback-Bratler natürlich bekannt für böhmische, tolle Musik. Wie oft seid ihr unterwegs im Jahr und vor allem, wo kann man euch hören oder sehen?
1: Ja, der beste Tipp ist einfach auf outbackbradler.at zu gehen. Da sind wir oben mit allen Spielereien, die wir so haben, auch auf den sozialen Medien. Wir waren vorige Woche bei 40 Grad im Wiener Prater unterwegs und es geht ein Saisonhighlight für uns, ist natürlich die Kaiserwiesen in Wien, wo wir mit dabei sind und ansonsten einfach auf der Homepage schauen, da ist alles oben.
0: Auf der Wiener Kaiserwiesen, das ist ja auch schon ein Stichpunkt, also ein Stichwort, zu dem werden wir nachher später noch kommen. Man kennt ihn ja nicht nur aus Radio, man kennt ihn auch aus Fernsehen. Ein Kollegen, seid stolz auf ihn, dass er im Fernsehen war, oder war das ein bisschen so eine Wuff-Aktion?
1: Ja, das Zweite, also Wuff. Er treibt sich auf ATV, auf Senioren-WGs herum. Schauen wir, was weitergeht bei ihm.
0: Schauen wir, was Senioren-WGs, das war jetzt richtig gemeint. Ich wünsche euch weiterhin viel Erfolg. Bleibt so, wie ihr seid. Lustige Burschen und vor allem Top-Musikanten. Danke und schön, dass ihr da seid beim Radio Grün-Weiß Frühschoppen.
1: Danke, dass wir da sein dürfen. Tolle Stimmung heute, toller Frühschoppen. Danke ans Autohaus Sapa.
0: So ist es. Und einen kräftigen Applaus für die Outback-Bratler. Wir gehen jetzt gleich wieder an mit den Hafendorfern. Da wird wieder steirisch gesungen und steirisch geredet. Heißt das Ganze? Steirisch gespült. So heißt es nicht. Steirisch gesungen, steirisch gespült. Aber es ist ja auch was passiert. Müsst ihr euch vorstellen, beim Georg zu Hause. Beim Georg zu Hause ist der kleine Bub im Boot draußen gestanden in der Früh, weil er sich hergerichtet hat fürs Schulgehen. Auf einmal hat der kleine Bub reingeschrien und hat gesagt, Mama, Mama, wo ist denn der Waschlappen? Hat sie gesagt, mei, der ist schon im Büro. Ja, so kannst du gehen. Jetzt wünsche ich euch gute Unterhaltung mit den Hafendorfern. Auf geht's!
2: Auf geht's, liebe Freunde. Klatschen wir wieder mit, gell? Gehen wir's auf.

Ja, am Sonntagnachmittag hier bei uns auf Radio Grün-Weiß. Und es ist ganz egal, wann jemand diese Welt verlässt. Wenn es großartige Menschen sind, dann ist es einfach immer zu früh. Ja, so diese Woche auch die tolle Künstlerin Bonnie Tyler, ja, die Erde für immer verlassen hat. Eines bleibt auf jeden Fall, das ist ihre Musik und die ist auch gewünscht. Von Daniel Birndorfer aus Graz. Happy Birthday to me, schreibst du da. Ich nehme also an, du hast heute Geburtstag. Wir gratulieren mit von Radio Grün-Weiß und auch für die Marianne aus mit Zuschlag bei Bonnie Tyler. Liebe Grüße zu dir nach Kärnten.

0: Eine Frau, die mindestens gleich viel Kraft hat, dieser Titel, wie sie selbst, Bonnie Tyler, diese Woche ja leider verstorben. Im Radio Kronweiß Wunschradio geht's gleich weiter mit Ivo und dem Bungalow in Santa Nirgendwo. Gewünscht aus dem Ländle aus Feldkirch, um ganz genau zu sein. Von Elfi und Werner gibt's gleich hier.
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gar nicht so schlecht. Ein Bungalow in Santa irgendwo, Hauptsache mit Klimaanlage bitte. Also ich bin schon froh, wenn ich sie einschalten kann. Jeder vertragt es ja nicht. Ich möchte sie auf jeden Fall nicht missen im Sommer, auch wenn wir froh sind, dass der Sommer natürlich da ist. Sommerliche Musik könnt ihr euch natürlich heute auch bestellen. Und natürlich die Austropop-Klassiker würde ich das jetzt einfach bezeichnen. Die Maria aus Groß-Feistritz hat sich nämlich gemeldet, telefonisch unter 038 42 43 und dreimal die 0 mit der Durchwahl 43. Und sie grüßt die Lex, Lissi und den Karl, ihre beiden Freunde, und bestellt dies dazu. Es läuft ja schon, ihr hört es, der Hubert von Geusern, Musik aus Österreich. Ja, da kann ich wirklich sagen, es ist wahr. Schönen Sonntag.

der Sonntagnachmittag mit dem Wunschradio hier bei uns auf Radio Grün-Weiß an diesem ersten Ferienwochenende. Ich hätte ja auch gern wieder mal Ferien, wobei spätestens in der achten Woche ist es ja eh schon ein bisschen fad geworden. Hoffentlich nicht fad der Emma und der Greta heuer in den Ferien. Zum Schulschluss hat es da ein super Zeugnis gegeben und da hat sich eure Mama gemeldet, die Kerstin. Du bist unglaublich stolz auf deine beiden. Danke auch an das ganze Lehrerteam der Volksschule in St. Lorenzen im Mürztal. Und mit diesem Lied, da haben sie nämlich ein Theaterstück einstudiert. Hut ab vor dieser großartigen Leistung. Das gibt's jetzt und zwar die Poxhooker Sisters mit einem tollen Titel Herzklopfen und dann im Anschluss gleich ein Geburtstagstitel vom Erich gewünscht an seine Tochter, die Doris Ingös. Alles Liebe und Gute zum 41. Geburtstag mit Relax.

bis zum letzten Gitarrenschlag sozusagen, weil ich die Moog ganz ruhig und entspannt kann dieser Sonntag natürlich auch sein, hier bei uns auf Radio Kornweis. Oder es wird vielleicht doch ein bisschen gefeiert. Steiermark, Land auf, Land ab, alles Gute zum Geburtstag allen, die eben feiern. Ja, und vielleicht ist es auch ein runder Geburtstag. Ein Wunsch hat mich da erreicht von der Elfi und von Christian aus Fasolzberg. Jetzt oder nie von Helene Fischer, das kommt gleich für dich, liebe Sarah. Wir wünschen dir zu deinem heutigen 30. Geburtstag alles erdenklich, Liebe und Gute, ganz viel Gesundheit und für deine neue Aufgabe als kommende Mama natürlich auch ganz viel Freude. Herzlichst deine Schwiegereltern, die gesamte Verwandtschaft und natürlich auch mein Schatz Christian. Und Sarah, du bist mir ja auch keine Fremde, deshalb natürlich auch von mir alles, alles Liebe und Gute zum Geburtstag und ein schönes Mama sein.

10.000 haben Sie gestern live gesehen und sie ist ja nicht nur eine Sängerin, sie ist ja bei ihren Shows eine absolute Akrobatin. Radio Grün-Weiß mit Musik von Helene Fischer. Jetzt oder nie und gleich mit einem Titel von den Draufgängern mit Petro Basile, nämlich Gianna. Martina hat sich gemeldet aus Timmersdorf, aber jetzt gerade aus Kroatien. Und da wünscht ihr euch eben diesen Titel, die Only Friends, den daheimgebliebenen Manni. Grüßen Sie nämlich. Wir vermissen dich, lieber Manni. Gibt's gleich ein bisschen Partymusik sozusagen. Und zuvor noch für den Josef aus der Weststeiermark. Aus Birkhof hast du mich angerufen. Ein bisschen ein Titel von damals. So ein richtiger alter Schlager. Nimm dir mal wieder Zeit, ja? Das können wir uns in diesem Fall auch wirklich zu Herzen nehmen. Einfach einmal einen lang nicht gehörten Titel auflegen und sich Zeit nehmen. Das ist 3D Grün-Weiß mit dem Wunschradio.

Und jetzt geht's hier auf Radio Kronweis im Wunschradio ins Ennstal zur Silvia, Silvia Völkel aus Weißenbach bei Lietzen, ganz genau. Und da wird's jetzt richtig schön und romantisch. Ich wünsche meinem Mann Jürgen alles, alles Gute zu unserem 18. Hochzeitstag. Ich danke dir für die schönen Jahre. Du bist mein Mann, mein bester Freund und mein Fels in der Brandung. Ich liebe dich, deine Silvia. Wenn das nicht schön ist. Und da kommt das dann noch dazu. Die passende Musik nämlich. Amore Vero.

0: für den Sonntagnachmittag hier bei uns auf Radio Grün-Weiß. Wenn es etwas vielleicht schwungvoller sein darf, einfach melden. WhatsApp-Sprachnachricht an 0664 22 22 99 4. Eine Stunde bis 15 Uhr haben wir noch.
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1: Im Studio Alexander Fekonja. In Garming im niederösterreichischen Bezirk Scheibs ist vor kurzem ein Kleinflugzeug abgestürzt. Laut ersten Informationen sollen 4 Personen an Bord gewesen sein. Ein Großaufgebot an Rettungskräften ist aktuell im Einsatz. Nähere Details sind uns derzeit noch nicht bekannt. Sozial- und Gesundheitsministerin Corinna Schumann will den Pflegebonus für Pflegefachkräfte gesetzlich absichern. Christina Adler, die Gewerkschaften freut's.
2: Derzeit beträgt der Pflegebonus 2.200 Euro pro Jahr bei Vollzeitbeschäftigung. Im Vorjahr wollte das Land Salzburg ihn streichen, ist aber nach massiven Protesten wieder zurückgerudert. Schumann will den Bonus nun gesetzlich festschreiben, sodass die Bundesmittel auch wirklich dafür verwendet werden müssen. Erfreut zeigen sich die Gewerkschaften. Die GÖD-Gesundheitsgewerkschaft spricht von einer verdienten Anerkennung für die rund 180.000 Beschäftigten. Auch die Gewerkschaft WIDA begrüßt den Schritt als wichtiges Zeichen für mehr Fairness im Pflegebereich.
1: Der ÖGB fordert allerdings, dass der Bonus auch über das Jahr 2028 hinaus gesichert werden muss. Ob es dazu eine gesetzliche Regelung geben wird, ist derzeit noch offen. Gleich 2 Waldbrände haben in den vergangenen Tagen Einsatzkräfte in Österreich beschäftigt. In Osttirol haben bei Viergen seit Freitag 10 bis 12 Hektar Wald gebrannt. Bis zu 170 Feuerwehrleute waren im Einsatz. Heute laufen noch letzte Nachlöscharbeiten. In Vorarlberg konnte ein kleinerer Brand von rund 70 Quadratmetern nahe der Gurti-Spitze bereits gestern Abend gelöscht werden. Die Brandursachen sind in beiden Fällen noch unklar. Die Marillenhaupternte in der Wachau ist dieses Wochenende losgegangen. Der Verein Wachauer Marille rechnet heuer mit einer durchschnittlichen Ernte. Vereinzelt hat Spätfrost den Marillen zugesetzt. Insgesamt ist man aber zufrieden. Noch bis Ende Juli stehen die Wachau und Krems ganz im Zeichen der Marille. Bei den Marillenfesten gibt es Spezialitäten, Musik und regionale Veranstaltungen rund um die beliebte Frucht.
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3: Die Wolken, die muss man im Großteil der Steiermark heute zwar wirklich suchen, auch wenn sie nicht ganz ausgeschlossen sind. Es sind aber insgesamt nicht viele, umso mehr Sonne dafür. Einschmieren also nicht vergessen, raus ins Freie bei Höchstwerten zwischen 23 und 31 Grad. 28 Grad aktuell in Deutschlandsberg, 25 Grad sind beim Schwammerlturm in Leoben, 28 Grad bei euch in Gradkorn und etwas, naja, unter Anführungszeichen frischer in Schladming mit 22 Grad. Die neue Woche, die startet morgen dann wieder sonnig. Und noch eine Spur wärmer mit 27 bis 34 Grad wird schon wieder fast heiß. Es bleibt morgen wieder trocken. Ab Dienstag, Mittwoch, da wird es dann etwas schwüler und etwas gewittriger.
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3: Um 2:03 gibt es Stau auf der Südautobahn A2 in beiden Richtungen. Blockabfertigung vor der Tunnelkette am Backsattel wegen Überlastung im Urlauberverkehr. Ein defektes Fahrzeug auf der A9 Pyrnautobahn Richtung Spielfeld, das steht zwischen Rottenmann und Trieben. Bitte in diesem Bereich besonders vorsichtig fahren. Das Ortsgebiet von Dobel ist gesperrt heute bis 17 Uhr aufgrund eines Kirrtags. Hier ist eine Umleitung eingerichtet. Und Stau gibt es auch in Kärnten auf der A10 Richtung Villach vor der Mautstelle St. Michael im Lungau vor dem Katschbergtunnel plus 30 Minuten und 20 Minuten verliert ihr auf der A11 Karawankenautobahn vor dem Karawankentunnel. Gute und sichere Fahrt.
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3: Und der muss jetzt schon sagen, dass wir schon Halbzeit haben. Das heißt, eine Stunde geht's jetzt noch am Sonntagnachmittag. Zu Kaffee und Kuchen serviere ich nicht noch mehr, was vielleicht ein bisschen auf den Bauch geht. Die Bikini- und Badehosenfigur wird's uns danken, wenn wir die Kalorien eher in Form sozusagen von Musik zu uns nehmen. Ja, was darf sein? 038 42 43, dreimal die 043 oder eure WhatsApp-Sprachnachricht an 0664 22 22 99 4. Und für den Markus aus Graz starten wir jetzt mit Sommermusik von Silvio Samoni.
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Ein musikalisches Sommerkompliment von Silvia Samoni hier auf Radio Grün-Weiß im Wunschradio jeden Sonntag bis 15 Uhr. So auch für die Stefanie aus Eisenerz. Für dich gibt's gleich die Festbänkler mit All In, dein Musikwunsch. Und auch für die Daniela darf ich erfüllen. Und zwar geht dieser Wunsch zu euch nach Kapfenberg mit lieben Sonntagsgrüßen. Ja, und einem Lied, das kenne ich ein bisschen aus meiner damaligen Jugendfortgehzeit. Der DJ aus den Bergen, der sorgt einfach immer für gute Stimmung. Die Klostertaler hier bei uns.

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1: Im Studio Alexander Fekonja. Würde die Lohnlücke zwischen Frauen und Männern verschwinden, würde das laut einer ÖGB-Berechnung nicht nur mehr Gerechtigkeit, sondern auch 9 Milliarden Euro zusätzliche Einnahmen für Staat und Sozialversicherungen bringen. Frauen würden dabei im Schnitt um 366 Euro netto pro Monat mehr verdienen. Der ÖGB pocht deswegen darauf, dass die EU-Entgelttransparenz-Richtlinie umgesetzt wird. Die Frist dafür wurde von Österreich aber am 7. Juni verabsäumt. In Österreichs Gemeinden gibt es aktuell so viele Bürgermeisterinnen wie noch nie. 247 von knapp 2100. Das sind rund 12% und um 2,5 Punkte mehr als vor einem Jahr. Am höchsten ist die Quote in Niederösterreich mit 99 Bürgermeisterinnen, am niedrigsten in Kärnten mit nur 9. Rechnet man auch Vizebürgermeisterinnen und Gemeinderätinnen mit ein, liegt der Frauenanteil bei 27%. Wer in Österreich zu wenig Einkommen hat, bekommt vom Staat Unterstützung in Form der Sozialhilfe. Sozialministerin Corinna Schumann will dieses System reformieren und rechnet weiterhin, dass die Sozialhilfe neu mit Jänner 2027 startet. Ziel ist es, arbeitsfähige Menschen schneller in Jobs zu bringen und vor allem Kinder aus armutsgefährdeten Familien besser abzusichern. Der verheerende Waldbrand im Süden Spaniens breitet sich nicht mehr weiter aus. Die Lage hat sich laut Regionalregierung stabilisiert. Rund 500 Feuerwehrleute, Soldaten und weitere Helferinnen und Helfer sind noch im Einsatz. Insgesamt wurden 7000 Hektar Wald- und Buschfläche zerstört. Es gibt mindestens 12 Todesopfer und die Suche nach weiteren geht weiter. Als Brandursache wird eine kaputte Stromleitung vermutet. Die Geschichte des Buckelwals Timmy, der im Frühjahr in der Ostsee für Aufsehen gesorgt hatte, ist jetzt zum Theaterstück geworden. Am Hamburger Ernst-Deutsch-Theater ist das Stück gestern über die Bühne gegangen. Es beleuchtet die hitzige Online-Debatte zwischen jenen, die das Tier retten und jenen, die es sterben lassen wollten.
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2: Die Wolken, die muss man heute Nachmittag im Großteil der Steiermark suchen. Viele sind es nicht, ein paar können zwar dabei sein. Umso mehr Sonne dafür einschmieren, auch jetzt in den Nachmittagsstunden. Bitte nicht vergessen, wenn ihr im Freien seid. Es ist wie gesagt verbreitet sonnig bei Höchstwerten zwischen 23 und 31 Grad. Das zeigen auch die aktuellen Temperaturen. So sind 27 Grad in Hartberg. Beim Schloss Segger in Leibniz sind es 29 Grad, 22 Grad am Hauptplatz in Mützzuschlag und 26 Grad in Knittelfeld. Die neue Woche, die startet morgen dann wieder sonnig und mit 27 bis 34 Grad auch wieder heiß. Es bleibt auch morgen trocken. Ab Dienstag, Mittwoch, da wird es dann schwüler und da kommen dann auch die Gewitter in die Steiermark zurück.
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2: Um 16.03 Uhr A9 Bürnautobahn Richtung Linz, ein defektes Fahrzeug zwischen Trieben und Rottenmann. Bitte vorsichtig unterwegs sein. Das gilt auch für die S35 Brucker Schnellstraße Richtung Bruck. Da hat es nämlich einen Unfall gegeben zwischen Pegau-Mitte und Badel-Pegau. Rechnet hier also mit Verzögerungen. Ein defektes Fahrzeug auch auf der A2 Südautobahn Richtung Graz zwischen Wolfsberg Nord und Bad St. Leonhard. Dann dauert es in Kärnten nach wie vor länger auf der A10 Richtung Villach. Stau gibt es da vor der Mautstelle St. Michael, vor dem Katschberg-Tunnel plus 15 Minuten. Ihr verliert eine Stunde vor dem Karawankentunnel auf der A11 Richtung Slowenien und eine Stunde lang gesperrt ist noch das Ortsgebiet von Tobel wegen eines Kirtags. Ihr werdet hier örtlich umgeleitet. Eine gute und sichere Fahrt.
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2: Am Sonntagnachmittag, am 12. Juli 2026, die Ferien haben ja gestartet. Ich hoffe, das erste Ferienwochenende, das habt ihr alle gut verbracht. Heute am Tag der Einfachheit, das finde ich besonders schön, am Tag der Papiertüte oder am Tag des Pekannusskuchens, das wäre jetzt auch lecker, ja. Alles Gute zum Namenstag an Felix, Fortunat, Henriette, Eleonore, André, Hermagor, Nabor und Siegbert. Und was es sonst noch Wichtiges zu diesem 12. Juli gibt, das verrät uns Marlene Baumgartner in dieser Stunde wieder im Kalenderblatt. Wir starten jetzt mit einem Dreierpaket Musik. Caro Fuchs, Chris Steger und Modern Talking. Schön, dass ihr mit dabei seid.

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1: Heute um 17 Uhr lädt Christa Theuermann zur Lesung »So schön war, ist die Zeit« in den Arkadenhof Leoben. Freut euch auf einen stimmungsvollen Nachmittag mit persönlichen Geschichten und Erinnerungen. Morgen um 19.45 Uhr startet das 11. Big Band Festival im Kongresszentrum Zehnerhaus in Bad Radkersburg. Zum Auftakt sorgen die Leko Big Band und die Big Band Graz Süd unter der Leitung von Sigi Feigl mit legendären Pop-Hits, Big Band Sound und mitreißenden Latin-Rhythmen für einen schwungvollen Konzertabend. Von Dienstag bis Samstag wird Graz wieder zum Treffpunkt der internationalen A Cappella-Szene. Vokal Total zählt zu den bedeutendsten Wettbewerben weltweit und bringt Chöre und Vokalensembles aus aller Welt in die steirische Landeshauptstadt. Weitere Informationen gibt's unter regiongraz.at. Ab Mittwoch verwandelt sich der Hauptplatz in Fronleiten wieder in eine Theaterbühne. Das Sommertheater Fronleiten zeigt heuer die Krimikomödie Sherlock Holmes, der Fall Moriarty. Insgesamt stehen 14 Aufführungen auf dem Programm. Karten gibt's bei Ö-Ticket und im Tourismusbüro Fronleiten. Weitere Infos unter regiongraz.at. Und am Donnerstag heißt es wieder Sortenreiner Oberkrainer im Motorikpark Gamlitz. Ab 18.30 Uhr sorgen die Original-Rebenländer und die Musketiere aus dem Kaiserwald für beste Unterhaltung. Präsentiert wird der Abend von der Louis und Thomas Hammerl. Der Eintritt ist frei. Und was auch immer ihr vorhabt, wir wünschen viel Spaß und gute Unterhaltung.
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Zucker im Feelgood-Wochenende am Sonntag hier bei uns auf Radio Grün-Weiß. Und wenn jetzt dann gleich der ein oder die andere ein Tränchen vergießt, dann ist das völlig legitim.

0: euch in der Playlist in ein bisschen mehr als einer Minute mit Fix You.
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0: nur, dass du weißt von den Tagträumen. Ihr hört Radio Grün-Weiß. Schön, dass ihr mit dabei seid am Sonntagnachmittag, am 12. Juli, am Tag des Bäckernusskuchens. Aber ja, das ist natürlich nicht alles. Madeleine Baumgartner, bitte.
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2: Wir haben Sonntag, den 12. Juli und jetzt wird's musikalisch. Well, that's all right. Ja, wir schauen ins Jahr 1954, denn da hat der damals erst 19-jährige Elvis Presley seinen ersten Plattenvertrag unterzeichnet. Kurz darauf hat er übrigens auch seinen damaligen Job als LKW-Fahrer an den Nagel gehängt, bei dem er übrigens nur $1 pro Stunde verdient hat. In diesem Sommer hat Elvis seine erste Single That's Alright aufgenommen und die gilt als Urknall des Rock'n'Roll. Am 12. Juli 1983, da ist auf der Insel Pelworm das damals größte Solarkraftwerk Europas in Betrieb genommen. Ein echtes Pionierprojekt, lange bevor Photovoltaik zum Trend geworden ist. Es muss nicht immer alles kompliziert sein und genau das wird heute gefeiert. Es ist nämlich der Tag der Einfachheit. Also ein frischer Kaffee, gute Musik und kein unnötiges Drama und das reicht heute auch schon völlig. Den 89. Geburtstag, den feiert heute Bill Cosby. Er ist mit der Cosby Show weltberühmt geworden, seine Karriere ist aber später durch zahlreiche Skandale überschattet worden.
3: I'm proud to be the first Pashtun, the first Pakistani and the youngest person to receive this award.
2: Ja, mit gerade einmal 17 Jahren ist sie zur jüngsten Friedensnobelpreisträgerin in der Geschichte geworden und bis heute ist sie eine der bedeutendsten Stimmen für Bildung und Menschenrechte. Die pakistanische Aktivistin Malala Yousafzai feiert heute ihren 29. Geburtstag.
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0: Ja, und das ist halt auch nicht irgendeiner aus dem Jahr 1980 in Österreich auf Platz 1 der Charts, aber natürlich nicht nur bei uns, auch in Deutschland zum Beispiel, den Niederlanden oder Großbritannien aus dem gleichnamigen Film, gemeinsam mit dem Electric Light Orchestra. Hier ist Olivia Newton-John und Xanadu.

0: Anna-Sophie ist das gewesen auf Radio Grün-Weiß. Wir sind mitten im Sommer. Und Sommerfeeling gepaart mit Hits und Stars, das hat's alles gegeben. Gestern bei der diesjährigen Starnacht am Wörthersee. Lebensfreude pur war da auf dem Programm. Und das Line-Up, ja, das hat sich wirklich sehen oder hören lassen können. Von Austropop über Schlager bis hin zu Italo-Hymnen und Pop, da war wirklich alles gestern mit dabei. Stars wie Ina Regen, Christina Stürmer, Andreas Gavalier, Maite Kelly, Vanessa Mai oder Albano Carisi. Ja, die haben dafür wirklich absolut tolle Partystimmung in der Klagenfurter Ostbucht Arena gesorgt. Und Melissa Naschenweng, die hat gleich einmal ihren Geburtstag gestern da zum Feiern in wirklich großer Runde genutzt.
1: Ja, ich habe mir gedacht, jetzt habe ich so oft daheim gefeiert mit meiner Familie. Jetzt mache ich schmeißamal eine große Party, habe ein paar Künstler eingeladen und alle sind gekommen.
0: Ja, für die TV-Show, da musste sie sich einfach von den Dreharbeiten zum Film Herzklang Gegenwind losreißen.
1: Natürlich, weil ich habe ja normal eigentlich gerade Filmdreharbeiten und ich hätte nicht frei gehabt und habe dann gebettelt, weil ich wollte unbedingt zur Starnacht. Und das war bei mir wirklich sehr, sehr kurzfristig. Eigentlich war ja quasi die Starnacht schon voll und ich habe den Florian angerufen und gesagt, ich war so, so, so gern dabei. Weil es für mich, durch das, dass ich so wenig daheim bin, einfach was Besonderes ist. Also Starnacht am Wörthersee ist schon eine meiner Lieblingsfernsehsendungen.
0: Ja, und nicht auf geheimer Mission, wie sie es bei Mission Liebe singt, sondern wirklich hochoffiziell, ist Natalie Holzner gestern mit dabei gewesen mit dem Auftritt. Da ist für sie wirklich ein langjähriger Traum jetzt in Erfüllung gegangen.
2: Ich glaube, das war die erste Starnacht, die ich so aktiv wahrgenommen habe als Kind. Was die Starnacht am Wörthersee, das war immer groß, gigantisch. Und deswegen war der Traum einfach da. Ich war ja einfach auch über Neusiedlersee auch schon. Also jetzt habe ich die drei voll mit der Wörthersee-Starnacht.
0: Na klar, die Künstler freuen sich natürlich und auch für Semino Rossi ist es immer eine ganz besondere Freude, in der Show Gast sein zu können.
3: Ein besonderes Platz, ehrlich, hier in Kärnten zu sein. Diese Kulissen, der See, der Himmel, die Temperatur, der Publikum so nah und sie machen alles mit. Es ist eine große Freude, hier wieder zu sein.
0: Ja, und heute am Sonntag ist Semino garantiert besonders stolz, hat doch Argentinien gegen die Schweiz beim 100. Spiel der Fußball-WM es ins Halbfinale geschafft. Die verfolgt er gerne, wenn auch nicht immer live.
3: Wir werden treffen, das ist ein großer Wunsch von mir, mit denen irgendwann etwas zusammen machen. Ich probiere, ob ich das schaffe, Dialekt zu singen. Das ist sehr schwer für mich, aber der Refrain kann mich schon vorstellen, das wird schon gut zusammen klingen.
0: Ja, und jetzt gibt's einmal seine neue Single hier auf Radio Grün-Weiß. Viel Spaß, ich habe schon reingehört. Wirklich super toll. Wahnsinn oder Liebe? Semino Rossi auf Radio Grün-Weiß.

0: Sommer finde ich einfach Inner Circle in der Playlist am Sonntagnachmittag. Ja, und diese Woche, da mussten wir uns von einer ganz großen verabschieden. 1951 bis 2026. Bonnie Tyler ist genau ein Monat nach ihrem 75. Geburtstag verstorben. Und sie hinterlässt viel Herzschmerz, natürlich bei ihren Lieben und bei ihren Fans. It's a heartache. In Memoriam, Bonnie Tyler, gibt's gleich noch vor den Nachrichten.
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1: Im Studio Alexander Fekonja. Ein vollbesetztes viersitziges Kleinflugzeug ist heute in Gamming in Niederösterreich abgestürzt. Zwei Insassen sind dabei ums Leben gekommen. Zwei weitere wurden schwer verletzt per Hubschrauber ins Spital geflogen. Die Maschine soll am Flugplatz Seitenstetten gestartet sein. Die Flugunfallkommission hat die Ermittlungen zur Unfallursache aufgenommen. Das EU-Parlament hat diese Woche grünes Licht für Verhandlungen rund um den digitalen Euro gegeben. Mit ihm soll offline wie online bezahlen möglich sein, mit einem stark garantierten Datenschutz. Er soll zudem das Bargeld ergänzen und uns unabhängiger machen, heißt es. Derzeit gibt es praktisch nur zwei Zahlungsanbieter am europäischen Markt, erklärt uns Josef Majenitsch von der Österreichischen Nationalbank.
2: Wenn Sie heute ins Geschäft gehen und mit der Karte oder dem Handy bezahlen, dann läuft das mit ziemlicher Sicherheit über zwei US-amerikanische Firmen, nämlich Visa und Mastercard. Europa und Österreich sind beim digitalen Bezahlen von diesen beiden amerikanischen Firmen abhängig. Und so eine Abhängigkeit von einem System ist nie gut.
1: Noch heuer könnte das EU-Parlament die nötigen Gesetze für den digitalen Euro beschließen. Der Handelsverband fordert, dass die neue Digitalwährung praxistauglich sein soll und einen Mehrwert für alle liefert. Der Konflikt zwischen den USA und dem Iran um die Straße von Hormuz spitzt sich weiter zu. Der Iran hat die Meerenge erneut für geschlossen erklärt. Die USA und Trump widersprechen dem und sehen die Route weiterhin offen. In der Nacht auf Sonntag hat das US-Militär abermals mehr als 300 Ziele im Iran angegriffen. Die iranischen Revolutionsgarden haben im Gegenzug US-Basen in mehreren Golfstaaten attackiert. Und noch zum Radsport, da hat Gregor Mühlberger die Tour of Austria gewonnen. Als erster Österreicher seit 2013, dem 32-jährigen Niederösterreicher, hat auf der letzten Etappe von Langenlois nach Wien der 52. Platz gereicht, um seinen Vorsprung ins Ziel zu retten. Mühlberger hatte bereits nach der ersten Etappe die Gesamtführung übernommen und bis zum Schluss verteidigt.
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3: Ja, aktuell noch 30 Grad am Flughafen in Feldkirchen bei Graz, 26 Grad bei euch in Spielberg und bei der Riegersburg 29 Grad. Der Sonntag, der geht relativ ruhig und sonnig zu Ende. Es ist noch etwas windig heute. Der Wind, der lässt nach, so soll es heißen. Morgen wird es ein ruhiger Sommertag nämlich, also kein Wind morgen oder weniger Wind und Höchstwerte, die legen zu mit 27 bis 34 Grad. Die Aktivitäten, die sollten also in der neuen Woche schon gleich morgen geplant werden. Der Montag ist aus heutiger Sicht nämlich der schönere Tag. Ab Dienstag wird es dann gewitteranfälliger und keine 30 Grad mehr.
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3: Um 3 nach 5, S6 Semmering, Schnellstraße Richtung Wien. Zwischen Mürzzuschlag West und Ost gibt es jetzt Blockabfertigung vor dem Ganzsteintunnel. Plus 15 Minuten und eine Viertelstunde dauert es auch immer wieder länger auf der A2 Südautobahn Richtung Wien, auch wegen einer Blockabfertigung am Backsattel. 038 42 43 und 3x die 0. Gute Fahrt.
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4: Und hier ist Michi Tatschl.
3: Also ich habe in jungen Jahren ja nicht wirklich viel Lego gespielt, hier und da mal gut. Worüber ich mir natürlich keine Gedanken gemacht habe, warum sind Lego-Figuren denn eigentlich gelb? Wir haben uns Gedanken gemacht. Niki Goldenhuber hat gleich die Auflösung. Schönen Sonntagnachmittag.

0: Steffi Werger, Storkwirrfösen, Musik aus Österreich und der Titel, der geht, finde ich, wirklich einfach immer. Gleich wie unser Aha-Moment, der geht auch immer und der klärt uns heute auf, warum die Lego-Figuren eigentlich gelb sind. Niki Gollnhuber.
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2: Habt ihr gewusst, warum Lego-Figuren

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1: Im Studio Alexander Fekonja. Die Fußball-WM in Nordamerika ist mit dem kommenden Halbfinal- und Finalspielen in der Endphase. Neben dem sportlichen Highlight ist die WM aber auch für die Buchmacher ein gutes Geschäft. Weltweit rechnen die Wettanbieter mit Einsätzen von über 40 Milliarden Euro. Hannes Haab.
2: Das Geschäft mit Sportwetten boomt. Die WM heuer dürfte bei den Wetteinsätzen einen neuen Rekord aufstellen. Allein schon, weil es so viele Spiele wie noch nie gibt. Ein Finanzdienstleister rechnet mit einer halben Milliarde Dollar Einsätzen pro Spiel. Zum Rekord wird auch eine Entscheidung des US Supreme Court beitragen, der das allgemeine Verbot von Sportwetten in den USA aufgehoben hat. Auch in Österreich dürften die Gewinne für die Buchmacher sprudeln. Auch weil Österreich in Europa eine Sonderstellung hat. Sportwetten gelten nämlich kurioserweise als Geschicklichkeitsspiel und nicht als Glücksspiel.
1: Spielschützer warnen vor dieser Entwicklung. Sportwetten würden durch TV-Spots und Sponsoring zunehmend normalisiert, was besonders das Spielverhalten von Jugendlichen beeinflussen kann. Sozial- und Gesundheitsministerin Corinna Schumann will den Pflegebonus für Pflegefachkräfte gesetzlich absichern. Der Bonus beträgt derzeit 2.200 Euro pro Jahr bei Vollzeitbeschäftigung. Im Vorjahr wollte das Land Salzburg ihn streichen. Nach Protesten ist man dann aber wieder zurückgerudert. Schumann will nun gesetzlich festschreiben, dass das Geld vom Bund auch wirklich für den Bonus verwendet werden muss, damit er sicher bei den rund 180.000 Pflegekräften ankommt. Der ukrainische Präsident Volodymyr Zelensky plant einen Regierungsumbau. Ministerpräsidentin Julia Sviridenko soll ausgetauscht werden. Laut einem Oppositionsabgeordneten wird die 40-Jährige voraussichtlich Botschafterin in den USA. Zelensky begründet den Schritt mit einem außenpolitischen Strategiewechsel, um Beziehungen zu wichtigen Partnern zu stärken. Und ein über soziale Netzwerke organisiertes illegales Sportwagentreffen am Gardasee hat einen Großeinsatz der italienischen Polizei ausgelöst. Hunderte Fahrzeuge und rund 2000 Menschen sind dabei zusammengekommen, viele mit deutschen Kennzeichen. Mehr als 100 Fahrer wurden identifiziert. Ein italienischer Parlamentsabgeordneter will nun die Botschaften in Deutschland und in Österreich einschalten.
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1: Im Studio Alexander Fekonja. Die Fußball-WM in Nordamerika ist mit dem kommenden Halbfinal- und Finalspielen in der Endphase. Neben dem sportlichen Highlight ist die WM aber auch für die Buchmacher ein gutes Geschäft. Weltweit rechnen die Wettanbieter mit Einsätzen von über 40 Milliarden Euro. Hannes Haab.
2: Das Geschäft mit Sportwetten boomt. Die WM heuer dürfte bei den Wetteinsätzen einen neuen Rekord aufstellen. Allein schon, weil es so viele Spiele wie noch nie gibt. Ein Finanzdienstleister rechnet mit einer 500 Milliarden Dollar Einsätzen pro Spiel. Zum Rekord wird auch eine Entscheidung des US Supreme Court beitragen, der das allgemeine Verbot von Sportwetten in den USA aufgehoben hat. Auch in Österreich dürften die Gewinne für die Buchmacher sprudeln. Auch weil Österreich in Europa eine Sonderstellung hat. Sportwetten gelten nämlich kurioserweise als Geschicklichkeitsspiel und nicht als Glücksspiel.
1: Spielschützer warnen vor dieser Entwicklung. Sportwetten würden durch TV-Spots und Sponsoring zunehmend normalisiert, was besonders das Spielverhalten von Jugendlichen beeinflussen kann. Sozial- und Gesundheitsministerin Corinna Schumann will den Pflegebonus für Pflegefachkräfte gesetzlich absichern. Der Bonus beträgt derzeit 2.200 Euro pro Jahr bei Vollzeitbeschäftigung. Im Vorjahr wollte das Land Salzburg ihn streichen. Nach Protesten ist man dann aber wieder zurückgerudert. Schumann will nun gesetzlich festschreiben, dass das Geld vom Bund auch wirklich für den Bonus verwendet werden muss, damit er sicher bei den rund 180.000 Pflegekräften ankommt. Der ukrainische Präsident Volodymyr Zelensky plant einen Regierungsumbau. Ministerpräsidentin Julia Sviridenko soll ausgetauscht werden. Laut einem Oppositionsabgeordneten wird die 40-Jährige voraussichtlich Botschafterin in den USA. Zelensky begründet den Schritt mit einem außenpolitischen Strategiewechsel, um Beziehungen zu wichtigen Partnern zu stärken. Und ein über soziale Netzwerke organisiertes illegales Sportwagentreffen am Gardasee hat einen Großeinsatz der italienischen Polizei ausgelöst. Hunderte Fahrzeuge und rund 2000 Menschen sind dabei zusammengekommen, viele mit deutschen Kennzeichen. Mehr als 100 Fahrer wurden identifiziert. Ein italienischer Parlamentsabgeordneter will nun die Botschaften in Deutschland und in Österreich einschalten.
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1: Im Studio Alexander Fekonja. Die Fußball-WM in Nordamerika ist mit dem kommenden Halbfinal- und Finalspielen in der Endphase. Neben dem sportlichen Highlight ist die WM aber auch für die Buchmacher ein gutes Geschäft. Weltweit rechnen die Wettanbieter mit Einsätzen von über 40 Milliarden Euro. Hannes Haab.
2: Das Geschäft mit Sportwetten boomt. Die WM heuer dürfte bei den Wetteinsätzen einen neuen Rekord aufstellen. Allein schon, weil es so viele Spiele wie noch nie gibt. Ein Finanzdienstleister rechnet mit einer 500 Milliarden Dollar Einsätzen pro Spiel. Zum Rekord wird auch eine Entscheidung des US Supreme Court beitragen, der das allgemeine Verbot von Sportwetten in den USA aufgehoben hat. Auch in Österreich dürften die Gewinne für die Buchmacher sprudeln. Auch weil Österreich in Europa eine Sonderstellung hat. Sportwetten gelten nämlich kurioserweise als Geschicklichkeit Spiel und nicht als Glücksspiel.
1: Spielschützer warnen vor dieser Entwicklung. Sportwetten würden durch TV-Spots und Sponsoring zunehmend normalisiert, was besonders das Spielverhalten von Jugendlichen beeinflussen kann. Sozial- und Gesundheitsministerin Corinna Schumann will den Pflegebonus für Pflegefachkräfte gesetzlich absichern. Der Bonus beträgt derzeit 2.200 Euro pro Jahr bei Vollzeitbeschäftigung. Im Vorjahr wollte das Land Salzburg ihn streichen. Nach Protesten ist man dann aber wieder zurückgerudert. Schumann will nun gesetzlich festschreiben, dass das Geld vom Bund auch wirklich für den Bonus verwendet werden muss, damit er sicher bei den rund 180.000 Pflegekräften ankommt. Der ukrainische Präsident Volodymyr Zelensky plant einen Regierungsumbau. Ministerpräsidentin Julia Sviridenko soll ausgetauscht werden. Laut einem Oppositionsabgeordneten wird die 40-Jährige voraussichtlich Botschafterin in den USA. Zelensky begründet den Schritt mit einem außenpolitischen Strategiewechsel, um Beziehungen zu wichtigen Partnern zu stärken. Und ein über soziale Netzwerke organisiertes illegales Sportwagentreffen am Gardasee hat einen Großeinsatz der italienischen Polizei ausgelöst. Hunderte Fahrzeuge und rund 2000 Menschen sind dabei zusammengekommen, viele mit deutschen Kennzeichen. Mehr als 100 Fahrer wurden identifiziert. Ein italienischer Parlamentsabgeordneter will nun die Botschaften in Deutschland und in Österreich einschalten.
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1: Es ist 23 Uhr.
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1: Es ist 0 Uhr, Mitternacht.
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1: Es ist 1 Uhr.
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